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1: Okay, wenn man früher mit einer Freundin heimgegangen ist nach dem Tanzen und die Älteren waren die da, dann war es immer ein super Rezept. Man hat eine Elvis LP aufgelegt, zuerst mal einen Rock'n'Roll zum Anwärmen und dann Rock weg und bloß noch Roll. Und dann hat der Elvis ein paar Songs gehabt, die haben dann genau da reingepasst. Zum Beispiel Kiss Me Quick war so ein Song, aber der ist, glaube ich, gar nicht vom Elvis. Ich glaube, der war von mir. Ja, Kiss My Knick.

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gestehe, ich habe gelogen. Aber nichtsdestotrotz, ich glaube, ihr kennt es alle. Und ihr müsst dann den Gospelchor machen, der antwortet. Are you ready for Gospelchor? 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
1: Paul Vincent.

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0: Dankeschön. Die nächste Geschichte handelt von einem Baum. Von einem Baum, der sich super schön singen lässt, weil er so einen klangvollen Namen hat, so leicht über die Lippe rollt und holpert, dass man den Namen mit zwei Viertel gut aussprechen kann. Es ist der Mirabellenbaum. Und es wäre super schön, wenn ihr da ein bisschen mitsingen würdet. Der Chorus ist relativ einfach. Vielleicht kriege ich das zweistimmig noch, so wie der Micha und der Seppel. Ihr hängt euch einfach irgendwo noch. Mirabellenbaum.
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0: 오.
1: Ich stelle euch jetzt die Musiker vor, die ihr jetzt schon erlebt habt, die Gastmusiker zum Beispiel. Zwei junge Frontsänger, einer aus dem Oberland, einer aus dem Unterland. Der erste war Stefan Reisacher von Pomfritz aus Ochsenhausen, Oberland. Der nächste kommt von hier, aus der Gegend, Peter Hart von Die Flittmanns aus Filderstadt. Das war der andere Sänger.

Meine neue Kapelle stelle ich euch nachher vor. Titi und Riedel, die bleiben auf der Bühne. Jetzt kommt ein Lied, das für mich immer das Lieblingslied war, ob bei Schweißwurst oder Krachmusikow. Es ist das Lied meines Zwillingsbruders Georg Köberlein mit dem Titel Drecklacher Blues.

0: really sentimental song for mein kleiner Bruder Georg.
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sind eine super Truppe. Das sieht man, oder nicht? 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

Auf jeden Fall, was jetzt kommt, wie gesagt, von dem 1000 Sasa, das ist so ein richtiges Käpsele. Und das ist der... Jawohl!

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Also, komm heim, ein schwäbisches Stück über die Schönheit des Zuhause und wie es doch da woanders auch schön ist, aber doch einfach nicht ganz so schön wie daheim. Komm heim! 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

Also das nächste ist ein Stück von einem Typ, der sich in eine Frau verknallt hat, die Heroin gespritzt hat. Und das heißt Age.

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2: Aber war neu hier bei Mundartradio. Für alle, die Schwäbisch mögen.

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Jetzt geht es los mit dem Diebstahl in der Rockmusik. 60er Jahre, chanceriert, katholisches Gemeindehaus. Meine erste Probe, meine erste elektrische Probe mit meiner Kapelle, The Eddie Five. Der erste, wo komme ich, das war der Willi Onimus, der Sohn von der Tankstelle Onimus. Der hat dem Meister Geld gegeben, der kam im Schlagzeug an, aber es war noch nicht ausgepackt. Hat er bei Neckermann bestellt. Da kam er an, hat nur ein kleines Gerät auspackt, die sogenannte Hi-Hat-Maschine. Mit dem Fuß ein bisschen und so. Er hat gesagt, er möchte erstmal auf diesem Gerät perfekt war. Ich sagte, Willi, Onimus, mach dein Ding. Und seither spielt er das Ding vor sich hin. Der nächste, Franz Kleiber, sogenannter Bassspieler, kam an mit einer umgebauten Holzkiste, schwer Holz und ein langer Bäserstiel, eine einzige Klavierseite und dann drei Nägel neigeschlagen, als sogenannte Bünde. Er konnte drei Töne spielen. Das Ganze verbunden mit einem alten Radio. Ja, er konnte diese drei Töne spielen und die hat er gespielt an dem Tag. Der nächste. Karl Ginderle, Sohn von Karl Ginderle, auch der Opa hieß Karl Ginderle, alles Friseure, inschüsseriert, guckt nach. Er kam mit einer Gitarre gekauft bei Horten, nach einer Woche noch drei Seiten. Er sagte, es sei scheißegal bei dem Gerät. Er habe sich eine amerikanische Fußmaschine dazu gekauft, diese Wah-Wah, ein Wah-Wah-Gerät. Da tät alles irgendwie scheiß gut, das sei egal. Also, er hat diese drei Seiten gespielt. Ein Akkord die ganze Zeit. Am Schluss noch, Seth Westerheiser kam mit einem umgebauten Akkordeon an. Blasigbalkbetrieb, ja. Verbunden mit einem Kabel, mit alter Radio. Er hat gesagt, es sei womöglich der erste Orgel-Synthesizer der Welt. Er hat klungen, wie wenn ein Geus auf Trommel scheißt. Dann war noch mein kleiner Zwillingsbruder Gerd dabei mit seiner 40er Posaune rumgefurzt und ich mit meiner Trompete damals. Dann sehe ich draußen, wie einer vorbeilauft. Ein schwarzer, großer GI. Ein riesiger Tonband. Ich glaube, der Autobatterie dabei, um das Ganze zum Laufen zu bringen. Er hat alles aufgezeigt an diesem Tag. Diesen seltsamen Akkord, dem sei die Trommel auf eurer Maschine und so weiter. Jahre später schaue ich amerikanisches Fernseher, Detroit City, was sehe ich? Eine Kapelle, schwarze natürlich lauter, mit dem Namen The Temptations. Und was spielt sie? Mein Lied, mein Lied. Dein Vater war ein harter Hund in einer miserablen Übersetzung. Papa was a Rolling Stone, Papi war ein rollender Stein. Ha, ha, ha, ha, ha.

Ich schreibe jetzt noch einen Brief an Uno. 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

So, jetzt freuen Sie sich auf mein Meisterwerk. Das ist das beste Gutzle aus meiner Sicht, das ich gemacht habe bisher. Und es hat auch einen autobiografischen Bezug. Und zwar gehe ich seit vielen Jahren, das kann übrigens auch überprüft werden, wie so vieles, was ich heute Abend erzähle. Ich gehe seit vielen Jahren in großen Abständen, ich gebe es zu, zum Friseur. So, und ich gehe immer zur Haarart in Bernhausen. Haarart, ein Salon in Bernhausen in der Fußgängerzone. Der Inhaber ist der Luca mit seiner Frau, der Fabienne. Und ich gehe seit Jahren immer zum Luca. Einfach irgendwie verstehen wir uns gut, der weiß, was er machen muss bei mir, nämlich Haarschneider. Und da brauchen wir gar nicht diskutieren, ich weiß, der weiß, was ich will. Viel Schneider nicht weg, Sie sehen es ja. So, und jetzt war ich wieder mal bei dem haben Termin gehabt, morgens um 8 Uhr, ich komme also pünktlich hin und sage so, wo ist der Luca, ich wäre da, es könnte losgehen. Ja, der Luca hat vor 5 Minuten angerufen, er ist total erkältet, überhaupt keine Chance, dass er

0: probiert das mit der Esmeralda. Die Esmeralda war 4 Wochen da als Aushilfe und hat in diese 4 Wochen einen Satz, haben sie da beibringen können. Der klang so ähnlich wie, wie soll man es schneiden? Das hat sie zu jedem Kunde gesagt. Hat er nichts anderes können. Also habe ich gesagt, Esmeralda, wir probieren das, hat auch echt gut ausgesehen, Kubanerin, tolle Frau. Und haben wir das probiert miteinander. Und jetzt stellen Sie sich vor Ihrem geistigen Auge vor, ich sitze mit frisch gewaschenem Haupthaar in diesem Friseurstuhl. Die Esmeralda tritt von hinten, logischerweise, an mich heran mit, manchmal sage ich aus Versehen Messer und Gabel, nein, mit Schere und Kamm. Tritt sie von hinten an mich heran und beginnt ihr Werk an meinem Schopf. Und bereits nach 2, 2,5 Minuten stellt sie mir eine Frage, die keinerlei Zweifel an ihrem kulturellen Hintergrund offen lässt. Hören Sie genau zu.
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Ich hab's bloß nur in Reime fassen müssen. Eine Schülerin hat vermutlich gesagt, wir schreiben am Montag eine Klassenarbeit. Das macht mir nichts aus, denn ich bin bereit. Ich habe ein pinkes iPhone, das braucht man als Frau. Das verstecke ich am Busen, das merkt ein keine Sau. Sie fragt und will raus, zum Googlen die Frage. Dann ist so ein Test ganz leicht und überhaupt kein Blog. 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
1: Doch der Most war leider schneller.
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Wir hatten einen schönen Song, und zwar heißt der Alkoholfreies Bier. Ganz neu, zum zweiten Mal spielen wir den live auf der Bühne, extra für ihr Hause, weil ihr, mal ein großes Kompliment, ihr seid spitze. Ja? Also, Winnie, leg los.

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1: Wir sind alle wieder mit dabei, oder?
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0: Hey. Gib mal so ein paar Hände. Wollt ihr noch eine Zugabe? Jetzt mal ehrlich, also euch hat es ehrlich gefallen, oder? War super? Kann man mal wiederkommen?
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Buffet, Trombierer, zu drei. Servus, schwäbische Sprechstunde mit Wilhelm König. Grüß Gott, herzlich willkommen zur schwäbischen Sprechstunde mit Wilhelm König. Heute geht es um die Kugelfuhr. Zu dem Wort, zu der Sache, kannst du die unmöglichste Erklärung heiraten. Heier, schreibt doch da einer oder ist einer quer. Nach neuesten etymologischen Erkenntnissen, also wenn ich das schaue, heier etymologische Erkenntnisse, stammt der Begriff aus der Zeit der großen preußischen Landeinwanderung im 19. Jahrhundert. Ich will es abkürzen, beim Heier habe die norddeutsche Stadt viereckige Ballerkugler gemacht. Dann haben die schwäbische Bauern Probleme gehabt, das Hei auf die Ochserkerre zu laden und in die Schuhe heim zu fahren. Lassen wir's. Das Wort und auch die Sache geht eher auf Gaukler, Narrer, Spaßmacher, lärmende Posten, Geräusch von der Spässe, Scherze zurück. Auch ausgelassenes, mutwilliges Treiben, lärmendes Durcheinander ist gemeint. Das Wort wird unterschiedlich geschrieben, mal mit G, dann wieder mit K. Und es spricht für große Unsicherheit, auch unter den Experten. Jedenfalls, wenn mir die Kugel nehme, dann muss man wissen, dass mit Kugel auch eine Kapuze bezeichnet wird. Kennzeichen von Gauklern und Spaß machen. Und was heißt Gaukler? Da steckt das Wort Schwanken und Wanken drin. Ein Besoffener schwankt und wankt. Fehlt noch die Fuhr. Da stellt man sich am besten die Aufruhr vor. Die Ruhe gehört zu rühren. Das heißt man auch Volksetymologie, wenn man bei der Sache an eine Kugel statt an einen Gaukler Posserreiser denkt.

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1: 24. Mai. Es ist geschafft. Mein letzter Arbeitstag. Endlich bin ich Rentner. Jetzt geht mein Leben richtig los. Ich will einfach das machen, an dem mich die verdammte Arbeit alleweil gehindert hat. 25. Mai. Ich stand bald auf und weiß gar nicht, was ich als erstes tun soll. Der Rasen sollte man mähen. Ich sollte Dachrinne richten. Ich sollte Wasserhahne entkalken. Ich will der Vogelhäusle bauen und endlich mal Krieg und Frieden lesen. Ich treffe auch einen Nachbar vor dem Haus. Er ist auch Rentner. Er läuft unrasiert im Jogginganzug rum. Sieht aus wie der Jörg Kachelmann nach 30 Tequila. Er glotzt den ganzen Tag die Nachmittagstalkshows und er löst auch noch Kreuzworträtsel. Das wäre fein nix für mich. Ich mähe also erst einmal den Rasen, putze die Dachrinne und fange mit einem Vogelhäusle an. Das Leben ist wunderbar. 2. Juni. Der Rasen ist gemäht, die Dachrinne sauber und das Vogelhäusle ist fertig. Die Piepmätzle kommen und trällert fröhlich. Ich fahr zum Turm, besorg Entkalker für die Wasserhahne. Der Turm ist voll mit Rentner. Ell morgen trifft sich dort das Krampfadergeschwader beim Holzzuschnitt. Triebe Tasse. Ich fahr heim und entkalk die Wasserhahne. 7. Juni. Ich habe ein wenig länger geschlafen. Ich frühstück und auch kontrolliere, ob die Wasserhahne et nui Kalk angesetzt hin. Noch mehr nur der Rasen und fahr zum Turm. Ich lass mir Holz für ein weiteres Vogelhäusle zuschneiden. Na, han ich zwei. Eins fürs Vogelmale und eins für Vogelweible. 22. Juni. Heute han ich bis Mittag geschlafen. Noch han ich nur ein Vogelhäusle für Behinderte gebaut. Danach der Rasen dunkt, damit er schneller wächst und ich nur öfters den mähen kann. Anschließend hat meine Frau und ich Tee getrunken. Ich geb ihr einmal Tipps für den Haushalt. Aber ich habe den Verdacht, dass sie nervt. Zum Beispiel, wenn wir im Garten zusammen Darts spielen. Nicht, dass wir uns streiten, aber warum bebt sie immer vor dem Schmeißen mein Foto auf die Dartscheibe? 30. Juni. Ich will einmal mit anderen Menschen schwätzen und gang zum Doktor. Ein Haufen Rentner gegangen zum Doktor, um einmal zu quatschen. Ich habe mir Prostata-Beschwerde ausgedacht. Aber er hat mich gleich wieder heimgeschickt. Prostata hätte man bei Kassenpatienten in meinem Alter nicht mehr behandeln. Rentner haben genug Zeit zum Pinkeln. Ich habe bis um 2 geschlafen am 13. Juli. Noch habe ich den Rasen gemäht und ein Vogelhäusle bestellt. Im Garten standet und hangen jetzt 28 Stück. Wo ich das 29. aufstellen will, sehe ich auf dem Rasen einen Brief liegen. Die Vögel haben geschrieben. Alter, hör auf mit deine scheiß Vogelhäusle. Wir sind satt und es ist uns gegenüber den anderen Tierle saumäßig peinlich. Mein Nachbar bietet mir Kreuzworträtselheftle an. Ich gucke mal rein. Russischer Fluss mit 7 Buchstaben. Was denkt der Idiot sich? Dass ich Zeit habe, mir im Atlas russische Flüsse mit 7 Buchstaben rauszusuchen. 1. August. Es gibt insgesamt über 1000 russische Flüsse mit 7 Buchstaben. Die 7 bekanntesten sind Bjelala, Dnjester, Irtitsch, Utschur und Wolchow. Am Abend habe ich eine Krise mit meiner Madame. Außer erotisch, Leben ist schon wegen eingeschlafen. Das passiert viele Rentner. Mein Weib schlägt als Lesung vor, wir sollten einmal 6 ungewöhnliche Plätze probieren. 4. September. Wir haben Seiden im Nest getauscht. Hilft auch nicht. Ich habe gelesen, dass 50% der Männer über 65 Viagra nehmen. 70% von denen können sich allerdings nicht mehr daran erinnern, warum. Auf jeden Fall hilft's, dass sie nämlich nachts zum Nesten aushakelt. 30. September. Krieg und Frieden ließ ich nicht mehr. Ich glotz jetzt mehr nachmittags Talkshows. Heit war das Thema, ich mach dich kalt, du blöde Sumse, dra. Naja, ein bisschen lehnt sich das ja auch an Krieg und Friede an. 26. Oktober. Mein Weib meint, wir sollten etwas für unsere Körper da. Wellness. So wie man Rentner ist, sollte man ja alles bloß noch mit Wellness haben. Und Wellness sollte alles bloß noch sein. Man sollte seine Seele baumeln lau. Warum? Wenn man älter wird, baumelt am Körper sowieso schon so viel. Da muss die Seele auch noch mit baumeln. Meine Olle schleppt mit zum Rentner-Yoga, zur Rentner-Sauna, zum Pilates. Pilates, das war für mich der Typ, wo der Jesus gekreuzigt hat. 12. November. Beim Rentner-Yoga soll ich die Figur machen, das Gnu liegt in der Morgensonne. Ich mache aber die Figur, der Arbeitnehmer betätigt die Stechuhr. Und ich fliege raus aus dem Kurs. 3. Januar. Ich habe mit Sport aufgehört. Bloß noch den Jogginganzug, den ziehe ich noch ganz gern an. Rasiere tue ich mir auch nicht mehr so oft. Auf der Straße bin ich schon von Obdachlosen gefragt worden, ob ich einen Euro brauche. Mein Weib will mich aktivieren und kauft ein Dageli. Das ist das End. Wenn der beste Freund von Mama eine Wurst mit 4 Fies ist, der Purzel heißt, dann ist Zeit für ihn abstrettet. Dackel haben sie am Anfang vom 20. Jahrhundert in England gezüchtet. Das Ziel für die Züchtung waren Nackerrolle, die kaum Pflege braucht. Ich schäme mich. Aber ohne Weg gange ich mit dem Spazierer. Da letzt bin ich im Wald auf einem Begle gesessen und han vor mir so nah auf der Boden guckt und da sehen ihr die Ameisen. Mann, die schaffet und schaffet. Von denen seid ihr da nicht. Ich bin in Rente und mach jetzt Pilates. 12. Februar. Ich bin anfangen nachts nicht mehr miet. Von was auch? Ich stand jetzt der Weg auf, hock ins Auto und fahr durch dunkle Stadt. Ich komm an meiner alten Firma vorbei. Halt an, steig aus und streichle das Gebäude. Auf der Rückfahrt sehe ich an der Landstraße Türke auf einem illegalen Arbeitsstrich rumstanden und warte, dass sie zur Schwarzarbeit angeholt werden. Traurig, dass so etwas geht. 3. März. Ich habe mich dunkel geschminkt, einen Schneizer nachgepeppt und in die Reihe von den Türken an der Straße gestellt. Serhat, Mehmet, Ügüv und Öcan. Im Auto stellt sich raus, dass die eigentlich Franz, Theo, Günther und Willi heißen. Alle sind Rentner mit Pepp de Schneizer. Am Nachmittag schaffe ich auf einer Baustelle. Ich war noch nie so lang so glücklich wie an dem Nachmittag. 12. April. Ich fahre jetzt jeden Morgen mit den anderen Rentner auf die Baustelle. Nachmittags hocken wir beieinander und sinnieren, was wir noch alles machen könnten. Wir wollen eine Firma gründen, einen Konzern schaffen. Wir wollen Acker und Malochen. Auch mit 65 kann man noch viel bewegen. Eine Geschäftsidee für unseren Konzern haben wir auch schon. Vogelhäusle bauen.

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0: Grüß Gott, schwätzen wir doch nochmal von unserer Sprache. Das ist ein Schwäbische. Und das Schwäbische ist natürlich von anderen Sprachen, so wie das Deutsche, insgesamt beeinflusst worden. Insbesondere viele französische Begriffe sind im Schwäbischen vorhanden, die man halt gar nicht mehr als solche erkennt. Der erwähnte Soutrei, da gibt es aber noch den Plafond, das ist die Decke im Haus, das ist das Buffet, das ist der Wohnzimmerschrank und in der Küche gibt es das Küchenbuffet. Im Schlafzimmer ist früher das Wäschler vorgestanden, das ist das Waschgeschirr. Heute findet man sowas nur noch im Flohmarkt. Das Kanapé ist das Sofa im Wohnzimmer. Also da brauchen wir uns gar nicht genieren. Diese Begriffe sind im ganzen Deutschen eingegangen. Ein letztes Wort noch auf der Straße. Wir gehen heute auf den Bürgersteig, auf dem Gehweg. Aber der Schwab geht eigentlich immer auf dem Trottoir. Und dieses Trottoir ist auch im ganzen Deutschen verbreitet. Es gibt natürlich auch einen Trottoir-Beleidiger. Das ist sicher eine schwäbische Spezialität. Mit einem Trottoir-Beleidiger malt man einen. Also das ist der Hellst, der blamiert sich selbst auf dem Gehsteig.

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0: Dankeschön, Schnulli,
1: Uli.
0: Uli.
1: Ja.
2: Dankeschön.
3: Bitte hören Sie nun in einer Bearbeitung als Ballade durch Anton Heinrich die Silikonfuge in Tesamoll aus dem Obi-Oratorium von Johann Sebastian Hornbach. Bitte schön, Ernst.
4: Danke sehr, Heinrich.

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2: Also wir haben wirklich lange überlegt an der Stelle, was machen wir jetzt? Wir waren zunächst ratlos, es war immer das gleiche Lied. Dann haben wir gesagt, da muss irgendwas passieren. Es war immer ein Loch, wo wir dann reingefallen sind. Dann haben wir gesagt, soll doch mal der Schlagzeuger was machen. Der Schlagzeuger, er macht Entertainment. Er ist auch ein Mensch, der sich ausdrücken kann. Er hat sich was Gutes überlegt. Da kommt er schon. Es scheint was ganz Besonderes zu sein. Es ist irgendwas so mit Schlafwandlung und so. Keine Nervosität, bitteschön, ganz ruhig. Ich meine, ja, das wollte ich noch sagen, er hat einen Grundkurs bei mir durchgemacht, das war aber erst an letzter Stelle. Zuerst kommt der Name, hast du es vergessen? Sag mal deinen Namen zuallererst, komm, wie heißt du?

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Ganz ehrlich auch so. 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Opa. Meine Kinder, da bin ich mir daheim gewohnt, da ich denke, ja klar, die Junge, die schreibt alles, von der Kugelschreiber fett schnieren können, jetzt sind sie irgendwann losgezogen, da finde ich trotzdem keinen Kugelschreiber. 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

0: Daniel Rudolph.
1: Eine Einführung ins Schwäbische gemacht. Wir werden jetzt auf die Schwäbische Alb. Auf der Schwäbische Alb oben, da gibt es ein kleines Dampflokomotiv. Die ist da aufgekauft worden von so ein paar Schwaben. Ja, die passt halt aufs Zeugs, die hebt. Ja, und die steht das ganze Jahr in dem Schuppen drinnen. Und einmal im Jahr, weißt du, wenn das Museumsfest ist, da wird die Lokomotiv damit putzt, geschmiert, ja, einfach auf Hochglanz poliert. Und dann darf die schwäbische kleine Dampflokomotiv, Baujahr 1900 irgendwas, für einen Tag raus aus dem Schuppen und muss dann die ganzen Touris über die Schwäbische Alb karren. Könntet ihr euch vorstellen, wie so eine kleine Lokomotiv legt, wenn man das ganze Jahr im Schuppen steht? Ist kalt, modrig, dunkel. Ja, und dann machen die Stiere auf und es wird grell und es blendet. Und dann musst du ja auch noch bewegen und den ganzen Tag schaffen. Weißt du, es ist wie wenn ich morgens aufstand. Da tut sich die Scharnier auch noch nicht gleich so. Ja? Also wir machen jetzt eine kleine Rundfahrt mit der Lokomotive. Da würde ich gerne nach hinten lehnen. Mit der Lokomotive mitfühlen. Wenn sich das jetzt so anhört, wie wenn mir falsch spielen tätet, dann ist das Absicht, da haben wir lang tragiert.
2: Ich spiele es jetzt auf einer wunderschönen Bassquerflöte. Die hat einen sagenhaften, warmen, tiefen, brillanten Klang. Das passt bloß überhaupt nicht zum Stück.

So ein richtiger, schöner, alter, schwäbischer Blues. 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

0: Scheiße, ich hab's im Steck vergessen. Danke. Abspielplatz.
1: One, two.

0: You feel all right? Yeah. You sing with me now? Yeah, I sing. Yeah, yeah, yeah, yeah. Come on. Once more. Yeah, yeah, yeah, yeah. Alles klar, es funktioniert.
1: Ich sage mal,
0: sing you.
1: Hast du nicht gemerkt, das Handy doch vorher schon gesungen.
0: Ach so,
1: das singen wir immer.
0: Ach so.
1: Wir sind kreativ.
0: Ach so.
1: Die ganzen Leute hier sind brutal begabt. Die können viel tollere Sachen singen.
0: Gut.
1: Okay?
0: Okay.
1: Probiert mal. Achtung. Jetzt.

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2: Jetzt kommt wieder die Stelle, wo die Vetter ihre Töchter einpacken müssen.
3: Die Fette?
2: Die Vetter. Die Vetter. Ja, Fette sind auch dabei.
4: Die so sollte der Berufsschule.
2: Ja.
4: Die fette Gruppe.
2: Die Fette. Die Vetter. Aber wir sind nicht in Hessen heute, gell? Ja, der Olli, unser Schmuse-Olli, hat wieder ein Lied geschrieben. Da kriegst du einen Granatenrohr, wenn du das hörst.
4: Ehrlich?
2: Ja. Der Schmuse-Olli. Packt aus, jetzt geht's los.

Dankeschön. Das ist das besser, Gabi.

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Okay? Das wäre der Text. Wir haben den extra einfach gehalten, weil wir immer gern so einen Wettstreit veranstaltet, fast wie im richtigen Leben. Alte Geschichte, die zwei Geschlechter, Männer versus Frauen oder andersrum, ist egal, wer das Heimspiel hat. Aber bei uns ist es so, gut erzogen, wie wir sind, also ich auf jeden Fall, fange die Frauen an. Text ist klar. Wenn nicht, frage ich euren Mann. Vielleicht hat er sich den merken können. Okay, Frauen, wie sieht's aus?

kann sich hören lassen. Aber hallo. Aber ich befürchte für die Frauen, dass die Männer jetzt, wenn sie da sind, vielleicht noch eine Schippe drauflegen. Männer von Weissach, seid ihr soweit? Oh, das war nicht überzeugend. Männer von Weissach, sind ihr soweit? Da haben zwei Frauen mitgeschrieben, hab's genau gehört. Müssen wir uns nachher mal unterhalten. Männer, jetzt sind ihr da. Ja, ja, was sage? Jetzt weiß ich nicht, lohnt sich da eine Revanche? Aber keine leere Versprechungen machen, gell? Das muss sich schon lohnen. Also Frauen, dann kommt ihr nochmal dran. Ob das jetzt oben denkt lauter war, weiß jetzt nicht genau, aber schön war's. Sollen wir die Männer noch mal ranlassen? Neu, gell? Also ich jetzt sage, die Männer hätten gewonnen. Aber, ja, ja, Moment. Wir haben auch ein Herz für zweite Sieger. Na? Und deswegen werden die Frauen in der Form belohnt, dass die Männer nachher zuerst aufs Klo dürfen, die Frauen aber wieder in das Lied einsteigen dürfen. Ist aber ein anderer Text gewesen. Wisst ihr noch, in welchem Song das wir sind? Ich weiß das manchmal nicht mehr so genau. Hier, die Frauen steigen ein, okay? Und die Jungs helfen euch. Kommt, Frauen von Weiser. Das geht aber lauter. Und nochmal ein bisschen mehr, kommt!

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Ja, wo ist er denn, mein Schlamperli? 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
1: Der Kurt Scheible ist in der Filterklinik in Bladderhardt geboren. Aufgewachsen ist er in Waldenbuch. Nach glänzend bestandenem Hauptschulabschluss hat er dort lange Zeit im Ritterstüble geschafft. Ritterstüble in Pizzeria. Weil er bei einem Besuch im Aero-Center Leonberg nach 8 Ramazzotti einen Jenseitsballen davongetragen hat, änderte er seinen Namen von Kurt Scheible auf Eros Ramazzotti. Später hat er dann unter diesem Namen in Italien Weltkarriere gemacht. Seine erste Frau jedoch hat er in Waldenbuch kennengelernt, und zwar die Simone. Und er hat die Simone damals, er war so knappe 20, eingeladen in die Krone nach Steinerbrunn. Sehr gutes Restaurant in Steinerbrunn. Also er hat die Simone eingeladen, wollte ihr eine Freude machen, und dann sind sie in die Krone nach Steinerbrunn, und die Simone hat aber so komisch guckt irgendwie. Ganz komisch hat die guckt. Und dann hat der Kurt, also er hat ja doch Kurt geheißen zu der Zeit, der Kurt sieht es dann, und fragt die Simone, was denn los ist mit einem Lied. Sagt er kurz zur Simone.
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Der erste, der bei uns im Sträßle so richtig verreist ist, das war der Luigi. Der ist mit der Gisela und dem Vino jedes Jahr nach Italien. Also der Vino ist das Bibel, gell? Den haben sie Winfried Buona Ventura getauft, aber wir haben bloß Vino zu dem gesagt. Und die sind natürlich immer in ihrem Cinquecento dann untergefahren und haben viele Geschenke für die Dubbelich-Verwandtschaft mitgenommen, aber natürlich auch ihr ganzer Bettwäsch. Gell? Und Gisela hat jetzt auch nicht auf ihre Sieglinde-Kartoffeln verzichten wollen, also hat man da auch noch einen Zentnersack irgendwo reingelimmt. Und dann war sie sich ein bisschen unsicher mit dem Gewürz da in Italien. Dann hat der Vino noch 4 Fläschchen Maggi in Täschle von seinem Strickjäckchen reingekriegt. Und jetzt weißt du ja auch nicht, ob es in dem Italien gescheites Obst gibt, gell? Also lieber auch nur eine Kiste Prädacher. Und dann waren die gestellt. Dann sind die dann runtergefahren und jetzt war es aber bei denen so, dass da jedes Jahr ein Kind gekommen ist. Und dann war natürlich der Cinquecento bald zu gläu, gell? Und dann haben die sich einen VW-Bus gekauft und dann sind die mit dem dort runter und das war jetzt sehr praktisch, weil jetzt haben sie im Rückweg von der unten aus Sachen mit heimbringen können. Spaghetti, Carbonara, Bolognese, Lambrusco, Chianti, weiß der Geier was. Und dann hat es nicht lang gedauert, dann hat die Gisela in der Garage einen kleinen Import-Export-Handel aufgemacht. Und dann haben die Leute bei uns in der Straße aber auch wirklich sich für das Land von dem Luigi interessiert. Und dann ist eine Reisewelle nach Italien losgebrochen, Leute. Ich sage nur, selten in Rimini. War da von euch aber? Strecken? Ja, wunderbar, doch. Also wenigstens waren mehr Leute in Rimini, wie dass sie den Boxkampf gegen den Journalisten angeguckt haben. Das merke ich jetzt gerade, gell? Ja, und es war noch so, dass so ein Urlaub natürlich nur schön war, wenn du dann nach 14 Tagen mit einem Mordsonnenbrand heimgekommen bist, wo du alle Nachbarn zeigen hast können, gell? Und der Vogel hat wieder der Svoboda abgeschossen, das kann gar nicht anders sein. Der hat sich seine Glatze derartig verbrennt, dass man meinen hätte können, den hätten Indianer skalpiert. Und warum? Weil der segelt dort unten ohne Hut den ganzen Tag so eine schwarze Italienerin hinten reingesaut ist und sie den ganzen Tag gesungen hat.

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Ja, das Lied, das ist für euch. 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
0: Grüß Gott. Herzlich willkommen zur Schwäbischen Sprechstunde mit Wilhelm König. Heute geht's um einen ganz alten Begriff, Loop. Was ist Loop? Loop kann man zusammenfassen gleich Ausruf beim alten Kinderversteckspiel. Es geht auch mir so. Da habe ich ein Wort, eine Geschichte. Ich kann mir das jetzt erklären. Und das Wort, die Geschichte ist alt. Kommt aus der Kindheit. Damals hat man das Wort gebraucht. Hat die Geschichte gespielt, verstanden, hat man sie nicht mehr. Hauptsache, die anderen haben gewusst, um was es geht. Wir schwätzen von einem Versteckspiel. Aus einer Gruppe von Buben oder Mädchen, vielleicht auch gemischt. Wird ein Kind rausgesucht, das stellt sich mit erhobenen Armen an der Wand, an der Schüre da, mit geschlossenen Augen. Die andere verschlupft, will sagen, versteckt sich. Dann schreit einer ganz laut, Loop. Und jetzt darf der oder du an der Wand gucken oder suchen. Der Erste, wenn er gefunden hat, stellt sich als nächste Antwort. Heute weiß ich, was gemeint ist. Loop, lateinisch Lupus für Wolf zurück. Das ist der Name für den Aufpasser an der Schule. Im Schwäbischen Wörterbuch wird so erklärt. Loop, Lupus, Spiel der Schulkinder, bei dem es gilt, von Lupus, eben dem Wolf, nicht vorzeitig entdeckt zu werden. Wer den Lupus als erster erspäht, warnt die anderen durch den Zuruf, eben Loop. In der Geschichte des humanistischen Schulwesens in Württemberg von 1559 bis 1805 ist das für die höheren Schulen nachgewiesen. Wir Volksschüler in den 30er und 40er Jahren des 20. Jahrhunderts haben das bloß nachgeahmt.

Wir Schwaben, wir sind in vielerlei Hinsicht ein bisschen knicket. Knicket beim Loben oder beim Dankesagen. Aber unsere Liebsten um uns rum, die immer für uns da sind, wenn es uns gut geht, dann freuen sie sich am allermeisten mit uns. Und wenn es uns ganz schlecht geht, dann steht sie an unserer Seite und baut uns wieder auf. Und genau für unsere Liebste ist dieses Lied. Unsere Lieblingsmenschen, die haben es verdient, dass man endlich mal wieder Danke sagt.

im nächsten Lied eine solche Sache, die Geschichte eines Hooligans, eines Oberfans, eines total harten. Er ist der Chef am Megafon und er, ich glaube, er ist sogar Fan vom 1. FC Nürnberg, kommt aus Schüsseried und jede Nacht fährt er rum. Er ist derjenige, der das Megafon führt im schwarzen Block. Und nachts kommt er heim total besoffen, total übermüdet oder halber totgeschlagen von den gegnerischen Hooligans. Dann fängt er an zu schreien in der Nacht. Er schreit, da, da, da. Oder er schreit, rot, ist doch rot. Ihr Hurenbeck, ist doch rot. Oder er schreit, vor, vor, vor, vor, Rebellion, vor, vor. Aber er schreit nicht. Und hier beginnt der Musikdiebstahl. Er schreit nicht more, more, more wie der Dieb und Klauer Billy Idol, wobei ich nicht mehr genau weiß, was es more, more, more bedeutet. Wahrscheinlich irgendeine Sauerei. Irgendeine Sauerei. Mein Lied ist hart, ehrlich und brutal und heißt Rebellion im Stadion.

0: Rebellion im Stadion. Mein Lied.
1: 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Der Pfarrer springt dahinter nach und bittet, ha, jetzt bleiben Sie doch da, Sie sind doch gleich als Nächste dran. 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

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Grüß Gott. Herzlich willkommen zur Schwäbischen Sprechstunde mit Wilhelm König. Schwätzen wir heute mal wieder über die Kinder und die Kinderspiele. Vom Topfer. Das ist ein Kreisel, den man mit der Peitsche schlägt, antreibt. Ein sehr beliebtes Kinderspiel auf Straßen und Gassen, die weitgehend autofrei waren. Der Boden musste natürlich eben sein, sozusagen Topfeber. Hergestellt wurden die Töpfe in der Dreherei, durch auch heute noch, da hast du zugucken können. Und gestaubt hat es in deiner Werkstatt. Es geht graus und es geht kleine Töpfe, bemalt und unbemalt. Und an der Spitze ist ein Nagel, den er gesteckt oder eingeschlagen worden, dass er besser gelaufen ist. Wichtig ist die Peitsche dazu, sonst bringst du den Topf jetzt zum Tanzen. Peitsche ist der Stecker mit der Schnur dran. Du bindest um den Topf rum, dann ziehst du an und dann tanzt er. Und dann schlägst du immer wieder dazu, und dass der Topf jetzt zur Ruhe kommt. Herkunft des Wortes ist nicht einfach zu erklären, hat mit Topf nichts zu tun. Das wäre bei uns natürlich der Hafer. Aber der Blautopf hat nichts mit dem Kochtopf zu tun und ist ebenfalls mehr verwandt mit dem Kinderspielzeugtopf. Im Süddeutschen kennt man ja auch den Topfen, gleich Quark. Also man muss es sehr genau unterscheiden, wenn es auch ähnlich klingt.

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einfach ein gemeinsames Schlussstück. Das ist ein Stück, das ist so eine Art Gegendarstellung, eine Richtigstellung, wie man sie aus den Medien kennt, eine Richtigstellung bezüglich eines weit verbreiteten Vorurteils gegenüber uns Schwaben. Hier der zugegebenermaßen vielleicht etwas großspurig geratene Versuch einer musikalischen Gegenoffensive gegen irgendwelche irrationalen antischwäbischen Ressentiments. Keine Sorge, ich weiß manchmal auch nicht, was ich so daher schwätze.

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0: Grüß Gott. Wir bleiben beim Schwäbischen Haus. Wir sind in den Keller gestiegen, bis herauf in der Sudrei. Und jetzt gehen wir noch weiter auf über der Ehren, auf Bene. Bene nicht zu verwechseln mit dem Auftrittsort von Künstlern. Es ist mehr der Dachboden. Häufig für Gerüchte im Freien, auch in einem Saal. Im Schwäbischen Haus ist es der Verschlag unter dem Dach. Mehr der wenig ausgebaute Teil. Die Wortgeschichte ist nicht eindeutig. Es gibt auch Sprachbelege für einen Anbau ans Haus und in den Kirchen, also der sogenannte Balkon. Von der Bühnensprach spricht man auch beim Opernraum, in der Scheue und im Stall. Jedenfalls ist es ein Aufbewahrungsort. Auch hier findet man über der Winter gelagert Mehl, Frucht und später wird es dann ausgebaut für ein Zimmerle.
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1: Einen wunderschönen guten Abend, Murat. Hi, Mensch. Oh, ich habe ein bisschen Bammel verheilt. Das ist Heimspiel und Murat meine zweite Heimat. Ganz schwierig. Und ich muss aufpassen, was ich sage. Kennen mir relativ viele. Viele wissen auch, wo ich wohne. Und, aber wir machen heute Abend einfach so, wir machen eine kleine musikalische Exkursion durch den Schwäbischen Wald, mit dem so ziemlich jedes Kraftstreifen bis auf Vornspach, das hat es nicht verdient. Aber ja, früher in der Schule haben wir gesagt, wenn spinnst, kommst du fort, wenn weiter spinnst, kommst du nach Vornspach. Aber ich hoffe, dass keine da sind. Vornspach, hallo! Ja, Mensch, mir ist bewusst worden, dass wir eigentlich, weil wir nehmen euch jetzt mit von Strempelbach, das kennt ihr ja, das schlimme Kaff da in der Straße, und jetzt gehen wir nach Sulzbach, wo ich aufgewachsen bin, und wir gehen jetzt zurück, Anfang des 70er Jahre, da ist das nächste Lied, handelt da davor, und mir ist euch bewusst worden, Gott, war mir damals schlimm, wir sind politisch sowas von unkorrekt, ey. Wir sind zum Bäcker ärgert gegangen und haben Mohrenkopfe gekauft. Dann sind wir zu Sohnen und dann haben Judenviertel gekauft. Vielleicht haben sogar auf der Bühne manche von uns schon Reggae gemacht. Hat jemand schon Reggae gespielt von euch? Oh Gott. Kulturelle Aneignung. Und dein Haar könnte auch ein bisschen so, das ist nicht schwäbisch, also es kann gefährlich sein. Und wisst ihr was? Früher war Musik, Sex, Drugs und Rock'n'Roll. Bei uns war es Bier und Rock'n'Roll. Ja. Aber irgendwie war Musik früher ein bisschen provokativ, ein bisschen dagegen. Und heute ist alles wunderbar, muss alles wunderbar lieb sein, weil irgendwelche Leute in Facebook oder irgendwo in den sozialen Medien irgendeinen Furz veröffentlicht, kulturelle Aneignung, weil eine Band mit Radstars Reggae spielt. Das war, früher war das was Besonderes, heute ist scheiße. Und deshalb möchte ich euch ganz arg bitten, dass ihr uns entschuldigt, dass wir jetzt brutal politisch unkorrekt sind. Wir singen nämlich von Häuptling, wir singen von Winnetou, wobei Winnetou war immer ein Franzose, ist nicht so schlimm. Wir singen von ganz schlimmen Wörtern, aber hey, scheiß drauf, das sind wir und so war unsere Jugend. Winnetou!

Ja, der nächste Lied kommen wir in Klaus-Seine-Region. Und der Klaus hat auch eine wilde Reise durch Schwabenland hinter sich. Und man könnte sagen, er hat sich wohnlich nicht verbessert. Er ist in Wennerde geboren, hat dann lange in Urbach gelebt, ist dann nach Gaussmannswellen ausgezogen und wohnt jetzt in Pfalzbach. Also so ähnlich wie Berlin, Tokio, Paris, Schleißweiler, das ist so. Aber der Klaus kommt aus einem wunderschönen Remstal, der lange nur gelebt. Und das Remstal ist ja so ein Tal, wo auch ziemlich gefährlich ist, weil da musst du echt aufpassen, was du sagst, weil da gibt es die unterschiedlichsten Menschen. Da gibt es ganz Reiche aus Sturgen und da gibt es halt auch die Einheimischen, die Räse. Und die sind wirklich Räse, so wie der Weih. Und das nächste Lied ist ja als Lied aus dem Remstal, aus dem Bauernkrieg, ein Rebellenlied.

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1: Ja, jetzt nehmen wir euch mit auf eine Zeitreise. Wir haben ein altes schwäbisches Volkslied mitgebracht. Und in dem Lied geht es darum, dass früher der Klerus, der Pfarrer im Dorf, das Sagen hatte. Und der hat dann bestimmt, wer wen heiratet. Und da ging es meistens, ehrlich gesagt, nicht um Liebe, sondern um Besitztümer, um Geld. Ne? Wie es halt so ist. Und da ist dann öfters passiert, dass irgendwelche hübsche junge Dinger mit irgendwelchen alten Säck verheiratet worden sind. Und ja, das ist ziemlich reiche alte Säck. Moment, reiche alte Säck. Genau. Ist so, ja, genau. So, ja, genau. Gilt heute noch bei euch, oder?

ich finde es gar so scheiße, wenn er hässlich und mir noch eine hübsche Frau abkriegt mit der Kohle. Also ich weiß ja, manche Ortschaften funktioniert das halt noch so. Und weißt, ja, Schönheit vergeht. Guck. Und so viel zur schwäbischen Romantik, ja. Aber es gibt wirklich Schwabensinn. Also ja, Romantik ist vielleicht nicht ganz so unsere Stärke, obwohl wir eigentlich das Land der Romantiker und Dichter und Denker sind. Aber wir haben ewig lang gesucht, dass wir mal ein Volkslied finden, das ein bisschen positiv ist, weil eigentlich geht es nur um kalte Füße und kalte Hände, schwäbische Volkslieder. Und wenn ich Geld nur hätte, das ist auch so ein Thema. Aber wir haben alles gefunden und es besingt die Schönheit der schwäbischen Frau. Und da lachen sie eigentlich immer, aber das ist Quatsch. Weil der Michel hat die komplette Playboy-Sammlung von 1963 bis vorgestern. Und da haben wir echt einmal Research gemacht, weil der Michel hat so wissenschaftliche Tendenzen manchmal, ja. Und haben wir Research gemacht, haben festgestellt, dass eigentlich die meisten Playmates aus Stuttgart kommen. Das hat uns beide zwar nicht so arg viel gebracht, aber rein die Gewissheit, dass es hätte sein können, aber naja, das war... Aber lassen wir es. Aber wir haben gedacht, unser Schwabeliesel, das Lied hat leider bloß ein Refrain. Das ist irgendwie komisch, gell? Irgendwie, hoppsa, Schwabeliesel, der Rest ist vergessen worden. Aber wir können ja einfach mal gucken. Ich weiß, wir sind hier im pietistischen Schwäbischen Wald, wo ganz nett so Party gemacht wird. Und wir sind halt in Bayern, wo man Plastikdirndl anzieht, auf der Vase geht. Nein, nein, nein. Aber es wäre ganz gut, wenn ihr vielleicht ein kleines bisschen mitmacht. Habt ihr Lust, oder? Ja. Fernspachau? Gut, also. Das wäre, wie gesagt, wir sind alle nicht mehr die Jüngste, deshalb, das ist ein wenig rhythmisch, ein wenig schwierig und ich habe Rhythmusgefühl wie ein linksdrehender Magerstufe Joghurt, aber ich hoffe, ich krieg's noch. Bei dem Wort Hopsa müsst ihr bitte um 3,46 cm, das ist ein bisschen mehr wie ein Muggesegler, euren Popo vom Stuhl aufbewegen. Die standen, dürfen natürlich Party machen und BH schmeißen und genau und alles. Macht ruhig, das ist verdrecht, Murat. Also auf jeden Fall, ihr, wo hier sitzt, so die gemütlichere, probieren wir es mal. Also gell, bei Hopsa einfach der Popo heben. 1, 2, 3, Hopsa. Wie in der Normandie. Ah, das ist die Latenz nach hinten, die Verzögerung. Also scheißegal, ihr müsst einfach, guckt alle auf der Vordermann, weil sonst, ich finde so Welle schön, Laola in Mohart. Also, 1, 2, 3, Hopsa. Ja geil, leid, aber du warst schon wenigstens viel. Wir sind nicht in Bayern, also gell? Obacht. Und wir nehmen euch jetzt mit und wir unser Schwabeliesel haben wir geschnappt, haben sie nach Irland verfrachtet. In Irland und Welsheim gibt es hübsche rothaarige Frauen. In Irland gibt es bessere Bier, die haben keine Wulle, die sind glücklich, die haben Guinness. Und jetzt habt ihr unsere Schwabeliesel!

0: Klaus Marquardt an der Geige und Rob Wittmeier am Schlagzeug. Hey, hey, hey.
1: Es gibt Zeiten im Leben, da wird einem Steine unter den Weg gelegt. Manchmal sind die Steine ziemlich groß und ziemlich beschissen. Und dann gibt es Zeiten, da fällt einem alles ganz leicht und das Leben fließt und alles ist easy und ach, könnte immer so weitergehen. Aber soll ich was verraten? Die Sache ist die, im Leben geht es immer darum, dass man mit beidem klarkommt und dass man beides irgendwie verpackt kriegt. Und manchmal muss man sich entscheiden, will ich da jetzt irgendwie mich unterkriegen lassen oder will ich weitermachen oder nehme ich das Leben, wie es ist. Und ich habe mich entschieden, ich will alles oder nichts.

0: Dankeschön.
1: Wir haben vor 2-3 Wochen im Adler gespielt, Meidelstetten, ganz tief auf der Schwäbischen Alb.
2: Ganz schlimm.
1: Ganz schlimm. So. Ganz schlimm, ganz weit Hände.
3: Fernspach noch weiter. 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
1: Und da haben wir halt auch das Lied gespielt, das wir jetzt gleich spielen. In dem Lied geht's um Liebe. Und die Sache ist die, wir Schwaben, denen ist ja ein bisschen schwer mit der Romantik und es hört sich auch ein bisschen merkwürdig an, wenn man ich liebe dich auf Schwäbisch sagt, das ist so ein bisschen gestelzt. Und da habe ich halt gefragt im Adler, Meidelstädter, auf der Schwäbischen Alb, wie saget ihr eigentlich, wenn ihr jemand mögt, wenn ihr jemand liebet, wie saget ihr da, was macht ihr da, um das auszudrücken? Und der allerschönste und romantischste Kommentar, den wir da gekriegt haben, war, passt schon. Jo, und mit dieser beseelten Romantik und mit diesem lichtdurchfluteten Herz habe ich dann das Lied gesungen. Und ja, hallo. Passt schon. Aber jetzt, wenn ihr aber dabei habt, der noch mögt, der noch ein bisschen zusammenrucken und genießt das nächste Lied. Traum.

0: Dankeschön.
1: Die Anke. Sehr viel Gefühl, wunderschön, wunderschön. Ja, ich habe neulich, oder was heißt neulich, weil her, haben wir einen Koffer geredet, den hat die Schwiegermutter rausschmeißen wollen. Und da waren lauter alte Briefe drin und der älteste war von 1848, also von der Deutschen Revolution. Und ich habe da ein bisschen nachgeforscht, da sind Briefe drin von meiner Verwandtschaft, von meiner Frau, von der Manu. Und die sind, ganz viele sind dann nach Amerika gegangen, von meiner Familie hin auch damals. Vieles Land verlassen und wenn man das mal ein bisschen recherchiert, da gibt es einfach ein wunderschönes von Mohart, gibt es da vom Schäbischen Wald hier, gibt es da ein tolles im Internet, eine tolle Seite jetzt, so heißt, was da, wie viele Leute aus Land verlassen haben und teilweise war das ein Drittel von der Bevölkerung. Württemberg war damals Armenhaus und das waren alles Wirtschaftsflüchtlinge. Aha, kommen so irgendwie bekannt vor, gell? Und die haben, ja, die haben halt damals einfach ein besseres Leben wollen. Politisch war es ziemlich scheiße in Schwabenländle. Es war keine Freiheit da, es gab nichts zum Essen. Und die haben halt einfach raus müssen. Und ich habe mir das überlegt, wie das heutzutage ist, wenn man halt so in Facebook unterwegs ist, ab und zu, wenn man mal im Geschäft nicht so ganz viel Stress hat. Und sieht dann, was die ganze, man kriegt ja alles mit, wirklich. Man kriegt mit, was die Leute essen, mit wo sie schlafen, mit wem sie schlafen. Ob das in Australien, Kamtschatka, in der Arktis, ist scheißegal. Man kriegt alles mit. Wie war das früher? Früher war das ein Abschied für immer. Und da gibt es einen, ich wohne jetzt in Schleißweiler, bin Kostulsbame. Und da gibt es in Baderbach, gibt es ein wunderschönes Bild, da steht eine ganze Familie da mit Ochsen, mit Pferd und alle im Sonntagsstaat, alle Kinder, ganz große Augen. Und da hat sich eine Familie verabschiedet nach Amerika. Und es war damals ein Abschied für immer. Das war einfach ein Abschied für immer. Und ich habe überlegt, wie ist das, wenn da so ein junger Kerl einfach hat gehen müssen und vielleicht sein Mädchen hat da bleiben müssen und hat da ein kleines Lied geschrieben über die Lande.

0: über die Lände. Dankeschön. Anke, du musst vielmals entschuldigen. Ich habe keinen Tanzkurs gemacht. Für uns war das damals uncool. Man hat früher mal Leute tanzt. Mich, hast du Tanzkurs gemacht? Aber, gell? Neu, hat man nicht gemacht. Hast du, du kannst tanzen, oder?
1: Ich hab's bronzene Abzeichen. Immerhin. Boah. Immerhin. Aber ich soll kein Druck erzeugen.
0: Ich hab Seepferde, zählt das auch. Ja, ihr Lieben, ich bin seit geraumer Zeit Opa und das ist so ziemlich das Geilste, was mir je passieren konnte. Und es ist irgendwie so schön, wenn man so einen jungen Menschen sieht, wie der einfach unbedarft durchs Leben geht. Und das nächste Lied ist so, was hat im Props, irgendjemand hat, nicht in Propsheilfrau halt, irgendjemand hat gesagt, dass das, dass wir eine Midlife-Crisis hätten. Ja, aber hallo, die habe ich schon seit 40 Jahren. Und das nächste Lied ist so ein bisschen Midlife-Crisis, aber es dreht sich eigentlich darum, das Lied heißt Zeitlose Zeit. Und wenn man so kleine Kinder anguckt, weißt du, die gehen nicht nach der Uhr. Wenn ins Geschäft sind, wenn du spät kommst, kriegst du einen Eilauf. So ein Kind, das steht auf, wenn es wach wird, das isst, wenn es Hunger hat und geht ins Bett, wenn es müde ist. Und ich finde es wirklich ganz toll, dass in Deutschland jetzt gibt es eine Vereinigung, die wieder dafür sorgt, dass wir weniger Zeitstress haben, und zwar die Deutsche Bundesbahn. Das ist wirklich, die haben da Forschung und Esoteriker eingeladen und gesagt, wie kriegen wir unser Land aus dem Zeitdruck raus, und das gelingt hervorragend, muss ich sagen. Ja, hervorragend gelingt es denen. Trotzdem, Michel, du bist unser wandelndes Gedächtnis. Haben wir zum ersten Mal gespielt? Hier. Mozartzimmer. 2011. War vorher. Aber naja, du warst schon alt. Okay, 2009 und ihr seht, wie die Zeit rast. Und ja. Trotzdem ist es vielleicht ganz interessant, wenn die Zeit zeitlos ist und wenn die Zeit nicht immer alles bestimmt. Zeitlose Zeit.

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Nach dem nächsten Lied, nach dem Instrumentallied, machen wir eine Pause und ihr dürft gerne dann drüber bei der Nicole die eine oder andere CD kaufen, wenn ihr wollt. Und nach der Pause sehen wir uns dann wieder und freut uns auf den zweiten Teil. Bis gleich.

An der Gitarre, der kleine Bruder von den Rolling Stones. Ja. Übrigens, es kommen immer Fragen, wo man die tolle Hose kaufen kann. Der Klaus hat eine Modellinie aufgemacht und das Tolle ist, die Hose hat er jetzt seit 7,5 Jahren und die passt immer noch. Keine Kalorien, die die enger nähert, das ist schon toll, gell, Klaus, ja. Nee, ihr Lieben, hey, ich muss euch echt mal sagen, ich bin so happy, mit denen ganzen Menschen hier auf der Bühne stehen zu dürfen, das ist für mich echt ein Geschenk. Und der Robbel heute hat mir gestern Abend angerufen, ihm ging es gar nicht so gut, er ist krank, aber er hat ein gutes Mittel gefunden, der Paracetamol und Hagerb schon hell. Das nennt man Rock'n'Roll, gell Michel, das kennst du auch, ja. Ja, wenn er uns verfolgt, hat er mitkriegt, dass wir nicht gerade einfache Zeit hätten, aber nichtsdestotrotz ist der Abend für mich halt wirklich ein Geschenk, weil, hey, hallo, ich gucke hier runter und es sind Leute da, das ist so schön. Wir hätten auch gespielt ohne euch, aber das wäre ziemlich scheiße, wäre ziemlich langweilig geworden. Und es hat sich seit der doofen Krankheit brutal viel verändert seit Corona. Und deshalb zuerst mal ein ganz, ganz großer Dank an euch, dass ihr nicht Netflix guckt heute Abend und dass ihr nicht irgendwie Bundesliga guckt, sondern dass ihr zu uns kommen seid. Dankeschön! Wir haben uns gerade im Studio verkrochen, hunderte von Stunden, ohne Scheiß. Man hat eine CD, die kommt nächste raus. Und eins von den Liedern wird heißen: Wir sind immer noch da.

0: Dankeschön.
1: Dankeschön. Ja, ihr Lieben, wir haben vor kurzem haben wir gespielt, oben in der Eifel. Es war ein tolles Konzert. Luft gefahren, vor nichts und wieder nichts. Aber wir haben, der Chris hat eine gute Idee gehabt. Der Chris hat gesagt, komm, wir gehen in den Rewe. Und dann haben wir Bier gekauft, dann Wein. Dann sind wir den ganzen Tag in der Wiese gelegen. Ich habe mir einen Zeck geholt. Am Fuß. Hallo. Und ja. Und dann, irgendwie war es komisch, weil die verstehen das überhaupt gar nicht. Und irgendwo war ich dann irgendwo, bei einem war ich ganz stolz, wo ich gesagt habe, das nächste Lied heißt, das Leben ist kein Schlotzer. Weil den sie ganz komisch guckt, weil sie sie gar verstanden haben. Wenn man da mal ein bisschen recherchiert, so was es bedeutet, das Leben ist kein Schlotzer. Das Leben ist kein Schlotzer ist halt, ich glaube, das ist das typischste schwäbische Sprichwort, was es gibt. Das hat sich halt jeder tätowieren. Bube da hinten, das Leben ist kein Schlotzer. Besser wie kein Trinkwasser, auf jeden Fall. Und der Chris, wo er bei uns eingestiegen ist, ist auch wegen dem Lied eingestiegen, weil da kommt eine Textzeile drin. Trinkt man noch ein Gläsle Marile, ein Gläsle auf die alte Zeit. Und der Chris ist auch kein Kunstverächter. Und er hat gesagt, ihm fehlt die alte schwäbische Wirtshauskultur. Und das ist so, früher gab es in jedem Ort ein Wirtshaus. Da ist man nachgegangen, das war Therapie. Und Besäufnis in einem, das ist eine gute Kombination. Ich bin da auch sehr geprägt, ich habe zwei Opas. Der Opa hat ganz stolz gesagt, er war noch nie in seinem Leben betrunken. Er war sehr christlich. Ich hätte ihm vielleicht die Bibelstelle vorlesen sollen von der Hochzeit von Kana an, wo Jesus Wasser zu Wein gemacht hat. Guter Mann. Und der andere Opa, der hat so viel wie ein Loch. Da war man wesentlich sympathischer. Aber es ändert sich gerade alles und mir fehlt es, dass man einfach mal in Wirtschaft reinhockt, gibt es ja kaum noch schwäbische Wirtschaften, und lässt einfach mal 5 Grad sein, trinkt mal was und schwätzt mit dem Freund. Und am Schluss, wenn man kaum noch was weiß, weiß man was noch alles. Das Leben ist kein

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aber es lebe, ich schau noch nicht vorbei. Und ist gut so. Dankeschön! Ja, mea culpa, dass ich vom Sprach gelächtert habe. Nein, aber das macht doch einfach Spaß. Und mein Lieblingsfeingebiet ist eigentlich Ostalb. Vor allem, wenn du da oben mal gespielt hast. Wir haben gespielt in Unterkochen. Oh, Leute. Es war grausam. Vorne ist eine geguckt, die hat die ganze Zeit Ohren zugehoben. Als er nachher zum Klaus hat gesagt, selten so gelacht, so schön war's. Das ist halt als Musiker dann echt sehr erbaut. Gell? Und wenn man denkt, in Vorstab spielen wir nicht mehr und wir haben da ein bisschen so unser Feindbild unterkochen. Oberkocher ist ja noch cool, aber Unterkocher ist scheiße. Und da will ich nicht mehr spielen, das ist irgendwie. Aber der Chris kommt auch von der Hände, der kommt auch aus Aule. Und er hat Reiter zu uns, das ist ein Wunder. Gell? Ja. Und der Chris hat, ist nach Beblingen gezogen, das ist also er schon. Ja, Geldwege, gell? Schon. Ist egal. Anders Geschichte. Ja, wir haben eigentlich einen Blues mitgebracht. Das ist ein altschwäbisches Volkslied und das sagt sehr viel über den Ostalb aus. Weil da ist nämlich dunkel das ganze Jahr und kalt. Da hat man kalte Füße und kalte Hände. Und wer sagt, dass der Blues im Mississippi-Delta erfunden wurde, der war dann in Unterkochen.

Dankeschön. Wir bleiben auf der Alp, gehen jetzt ein bisschen südlicher, auf die Laichinger Alp bei Blaubeuren. Und da war im Jahr 1850, gab es da zwei Brüder, der Georg und der Tobias Bückle, und die sind über Dörfer gezogen und haben den Menschen von der Liebe predigt. Das waren Menschen, muss man sich mal vorstellen, die sind einfach, die sind gegangen zu den Bauern und haben gesagt, wenn er jetzt schon euch Liebe predigt, und wenn er jetzt schon lieb zueinander sind, dann hört das Himmelreich schon jetzt. Und das ist eigentlich eine Botschaft, wo eigentlich der Hammer findet. Der Kirche hat das natürlich gar nicht passt, weil katholisch nicht ist, sondern die evangelische Kirche, die haben damals den Alleinheiligkeitsausspruch gehabt, wie so ziemlich jede Kirche auf Gottes Erdboden. Und die haben die beiden Brüder einfach eingesperrt, ohne Verhandlung, ins Irrenhaus nach Zwiefalde. Da sind sie 30 Jahre drinnen geblieben. Es gab eine Petition an der König und die haben gesagt, lass die Kerle raus, die sind harmlos. Aber die Kirche hat gesagt, nein, wir wollen niemanden, der über die Liebe predigt. Und vielleicht braucht es so Gebrüder Bückle wieder in der heiligen Zeit, weil das Leben ist halt nicht bloß nach dem Tod, sondern das Leben ist auch jetzt gegen den Wind.

Nebelgeuchter, Dankeschön. Ja, ihr Lieben, wir kommen langsam, aber sicher zum Ende des Abends und ich möchte mich echt bedanken auch bei der Stadt Mohart, dass die sind völlig unkompliziert und Frau Weller, ey, Dankeschön, gell, super Job macht und Dankeschön, ja. Ja, das Schwäbische, das ist so eine Sache. Ich will jetzt nicht werden, aber es geht gerade ganz viel der Bach nach ihre Kinder, unsere Enkel, schwätzen kein Schwäbisch mehr. Das ist, die kommen vom Kindergarten heim und sprechen alle Hochdeutsch. Es ist jetzt alles okay, die Welt verändert sich, aber was bleibt halt übrig vom Schwäbisch? Es gehen ganz viele Wörter verloren. Was übrig bleibt, sind vegane Käsespätzle. Was übrig bleibt, ist der geniale Slogan Selend. Und was übrig bleibt, ist der VfB Stuttgart. Und alle drei Sachen kann ich nicht brauchen. Nein! Kann vielleicht jemand Bass spielen? Wir haben ab nächster Woche einen neuen Basser. Ja. Auf jeden Fall, das nächste Lied habe ich geschrieben, ohne Scheiß. Das eine, die Idee von das Lied, das kam früher, weil früher, da bist du einfach aufs Lichterfest gegangen, das war so geil. Ich weiß noch, an der Sonnenpost, wo die Cabrinha-Bar war, ich bin heimgelaufen bis Sulzbach und ich glaube 28 Mal gespucken müssen. Und das war das Schöne an der Schachtel hinten, weißt du, jetzt ist man halt irgendwie platt. Und es gibt noch ein Fest und das Lied habe ich ohne Scheiß geschrieben. Ich erzähle es auch immer, wo ich spiele, egal ob es in Tokio oder in Moskau oder scheißegal. Ich erzähle immer vom Baderbacher Sommerfest. Und das erste Baderbacher Sommerfest, wie war das, war für mich so ein bisschen, ich bin damals mit langen Haaren so als Rocker gekommen, das war für mich so, ja, einfach schön. Da sind Bauern geguckt mit verschiedenen Gummistiefeln, dann waren Städter da. Und das ist irgendwie so, und da war ein Hockezee. Und das Wort Hockezee wird definitiv hintereinander fallen. Ich schwöre euch, in 15 Jahren, 20 Jahren, gibt es Hockezee nicht mehr. Das ist durch. Und deshalb müssen wir versuchen, das irgendwie, vielleicht sind wir dann irgendwie im Zoo, die Jüngere von uns, so, ich bin ein Schwabe, hallo. Ich weiß, was Hockezee ist. Ihr wisst es, oder, was Hockezee ist? Ihr wisst es. Deshalb, Hockezee!

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Es ist zwar politisch unkorrekt, aber es befreit. 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Ihr wart noch nie vom Sulzbacher Gegeles-Wettbewerb, oder? Der, wo nicht geschrien hat, ist. Na, dreimal um den Hals rum. Denn keiner will ins Bett. Es könnte auch mitsingen und wir dürfen ja zum Glück ohne Maske auftreten. Deshalb kann das T ruhig betont werden, dass der Vordermann auch ein bisschen Aerosole im Kreuz hat.

Noch einmal. Das könnt ihr auch noch im Bett machen. Das sind Geräusche, wo gut kommen. 1, 2, 3, 4.

0: Zur Sicherung des Weltfriedens haben die Vereinigten Staaten und die Sowjetunion
1: heute einen Veranstaltung.
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Oh, ist immer noch, das Lied begleitet uns schon eine Weile. Und als der Michel und ich das damals geschrieben haben, haben wir nicht gedacht, dass das Lied irgendwie Flügel kriegt und zu den Leuten fliegt. Und ja, es war jetzt in der Hitparade wieder drin. Aber mir hat es eigentlich, das ist eine Zahl, weißt du, das ist ein Wurst. Seit mein Hamster mir anrufen darf, soll der SWR da schärfer, wo ist der Mann nicht mehr so gut, genau. Neuer Quatsch. Neues Lied begleitet uns und wir haben das gespielt, auch Montag vor einer Woche. Gell. Und es ist einfach, ich denke, Musik ist dafür da, einfach um die Zustände der Seele auszudrücken. Und was mir gerade einfach gegen den Sack auf den Sack geht, ist das, dass alles nur im Radio ist heile Welt und Sonnenschein und keine Wolke. Aber es gibt halt auch die andere Seite. Und ich habe festgestellt, dass Musik ist die Sprache der Engel, hat mal einer gesagt. Die verstehen auch Leute, die uns nicht verstehen. Und ich glaube, das ist so ein Lied, wo ganz einfach ist, relativ einfaches Lied, immer einfacher Text. Es ist hier entstanden, in Groß-Hechberg oben und heißt, da bin ich daheim.

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Bleibt gesund, danke schön, gute Nacht.

0: Danke, gute Nacht.
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2: Herzlich willkommen zu einer neuen Sendung von Mundart Radio Exklusiv. In dieser Sendereihe stelle weitgehend komplette Konzertmitschnitte vor, die es nur bei Mundart Radio gibt. Für die heutige Sendung war ich in Hochdorf in der Breitwiesenhalle. Dort hat der Chor da Capo sein 10-jähriges Bestehen gefeiert. Mit dabei war auch die Band So sind wir halt. Jetzt wünsche ich euch viel Spaß beim Konzertmitschnitt.

0: Ein herzliches, wie der Schwab sagt, guten Abend zu unserem 10. Geburtstag. Und wie das so ist zum 10. Geburtstag, da sagen die Kinder sagen ja immer, gell, so alt wie ich werd so viele Leute auf ihn einladen. Aber es sind Gott sei Dank viel, viel mehr Leute geworden heute Abend. Es freut uns ganz arg, dass ihr da sind heute. Ja, 10 Jahre da Capo. Am Anfang war es ein Versuch, eine Probe. Irgendwann hat man zu mir gesagt, gehörst du auch zu dem komischen Chor, gell? Also, was die so singen, ist ja auch ein bisschen, hä? Aber 10 Jahre hat sich das in Hochdorf etabliert und heute Abend feiern wir unseren Geburtstag mit Ihnen und ganz besonders freut uns, dass unser Herr Bürgermeister Kuttler auch da ist. Herzlich willkommen heute, Herr Bürgermeister Kuttler. Und unser frisch neu gewählter Co-Präsident des Co-Verbandes Karpfaff, unser Präsident des Co-Verbandes Karpfaff, so heißt es offiziell, Herr Jürgen Hees. Herr, ganz herzlich willkommen heute bei Erwin. Entschuldigung. Und der neu gewählte Vizepräsident des Co-Verbandes Karpfaff, Herrn Matthias Wallisch, ja, der singt heute Abend mit. Matthias Wenkemauer, jawohl. Ich will nicht lange reden, sondern Sie einfach einladen, heute Abend, wenn Sie Spaß haben, mitzusingen, mitzutanzen, mitzuklatschen, einfach Ihren Spaß zu haben. Und ich gebe jetzt das Mikro weiter an unsere Chorleiterin Ellen Strauß-Wallisch. Viel Spaß heute Abend.
1: Ja, Brigitte hat es gerade schon richtig gesagt, als wir vor 10 Jahren hier angefangen haben, da war ich ein Revoluzzer in Hochdorf, weil ich ja bloß Englisch singe eigentlich. Jetzt zum Geburtstag und schon vor zwei Jahren ist das schon her, gell? Habe ich gedacht, jetzt machen wir was ganz Besonderes. Wir singen Englisch und übersetzen das dann in Schwäbisch und dann hat jeder etwas davon. Und genauso wird das Konzert heute auch wieder werden. Ja? Es ist keine direkte Übersetzung, es ist etwas so, wie uns das eingefallen ist und wie wir Schwäbisch eh findet, gell? So. Und Brigitte, ja, danke. Was ist los? Was willst du da von mir?
2: Ich baue schon mal auf.
1: Du baust ab? Ja, okay, ich rede schon mal weiter, weil es mögt ihr ja so gern, wenn ich schwätze, das weiß ich schon. Also genau, die Buben von zusammen halte ich in ja auch ein tolles Programm, also werdet sie heute Abend von denen die ein oder andere Perle erleben. Und ich habe auch noch 2 Sachen fürs Programm beigesteuert. Also das wird bestimmt sehr, sehr schön heute Abend. Ich habe dir versprochen, dass ich dein Facebook-Profil heute nicht verrate. Hä? Phil? Ehrlich, sind eigentlich mal wieder Schüler da? Also Schüler, weil wir sind ja beide Lehrer, gell? Sind Schüler da? Nein, es sind ja Ferien, die sind alle schon im Urlaub, also. Was? Wo ist ein Schüler? Wo? Das sind echt Schüler da! Mensch, heute Abend mit uns! Das ist ja super. Ah, hoffentlich lernen wir heute Abend auch etwas. Was würdest du sagen? Was könnten wir denen bildungsmäßig heute mitgeben? Du warst vor so frech zu mir. Ich habe gesagt, ich gebe das zurück. Gell? Ja, jetzt.
3: Also musikalische Grundbildung. Und ich sage, heute legen wir die Basis, dass das in die richtige Richtung geht, weil später. Also, mehr fällt mir gar nicht.
1: Okay, aber da triffst du jetzt in die richtige Kerbe, weil ich mache ja vor der Chorverband einen Notenlese-Workshop. Und,
3: da kannst du mich auch mal einladen.
1: Da kann ich auch einladen. Genau. Also ich finde einfach, das ist wichtig, dass die Kinder auch ganz, ganz viel Musikalisches lernen und das ist einfach echt wichtig. Und was ist mit euch jetzt los, was?
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Und dann brauche ich auch meinen Vortrag. Es gibt viele Dinge, die sind interessant. Da denke ich mir, das ist ja allerhand. Aber fängst du an zu schwätzen, dann schlafe ich gleich ein. Und denk, Hanoi, das kann nicht sein.

0: Jetzt ist der Angeber. Mein Haus, mein Auto, meine Einfahrt, mein Motorrad und dahinter, das ist mein Hund. Sag's ruhig.
1: Oh, das ist schon geil, ja. Ha.
0: Den Brunner da, den haben die vor 2 Wochen installiert und die Gehwegplatte, die sind aus Italien importiert. Ich weiß, was du meinst.
1: Das ist sehr geil, sehr geil.
0: Dahinter steht mein Sohn, gell, der ist hübsch und der hat einen IQ von 190.
1: Oh, das ist grenzwertig.
0: Aber geil. Da vorne fast vergessen, dieser Blumentopf aus Südostasien.
1: Oh, der ist selten.
0: Aber geil.

0: 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Ah, Helly. Helly, Helly. Das ist der Paul, mein Gaul, und jetzt schau mal auf sein Maul, siehst du den Goldzahn vorne dran glänzen? Der Tierarzt hat gemeint, es käme schon geil. Mein Jacuzzi mit der Susi und Sibilla mit der Brille, die sind beide ab und zu Besuch in meiner Villa.
1: Ja, ja.
0: Meine Veranda, da den Panda haben wir letztes Jahr adoptiert. Der Käfig war ja viel zu gläu für das Viech. Ich hab ein Herz für Tiere, das finde ich tierisch geil.
1: Tierisch geil.
0: Der Merzmann da, der gehört meiner Frau. Ihr kauft ihr alles, was ihr will. Ich hab's ja schließlich auch, um auf den Punkt zu kommen. Ich bin schon geil.

0: Ja. So,
1: vielen Dank.
0: Wie gesagt, wir sind, so sind wir halt, das ist unser Lehrer. Ja. Die Ellen hat vorher gesagt, sie macht englische Texte damals gemacht und es auf Deutsch übersetzt. Wir haben damals auch mal so eine Erfahrung gehabt, wir machen ja jetzt schwäbische Musik, das seit 3-4 Jahren. Früher waren wir mal eine Rockband.
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0: Also ist jetzt kein Witz, ihr müsst euch den Gregor, unser Pianist, vorstellen. Wegen der Rockmusik, ja. Lange Haare bis hierhin, also es hat einen Zopf gereicht, einen Vollbart. Wirklich, das ist unglaublich. Wer will, kann euch noch einmal ein Foto zeigen. Das ist das aktuelle Titelbild für unsere WhatsApp-Gruppe für den Auftritt heute. Das ist echt brutal. Auf jeden Fall, ich schwätze zu viel wieder. Dann hat er sich rasiert. Irgendwann.
2: Schon Weile her.

0: Weile her. Jetzt muss ich überlegen, wie die Geschichte war. Nee, die war andersrum, ich habe sie vergessen, genau. Der Gregor hat sich einen Bart wachsen lassen und einen Zopf. Und dann kam sie irgendwann her und so, sag mal, was habt ihr mit dem Gregor gemacht? Und wo ist der Gregor? Jetzt habt ihr hier so einen alten Sack. Das. Auf jeden Fall haben wir damals harte Rockmusik gemacht und haben da auch mal Contest mitgespielt in Stuttgart, im LKA oder in der Röhre, also richtig Hardcore. Und auf jeden Fall sind wir da beim Wettbewerb mal weiterkommen und dann gab es ein Gespräch mit dem Manager oder nennt man Säckel. Auf jeden Fall gesagt, eure Musik ist super, aber wenn ihr auf die Bühne kommt, also ihr seht aus, als wärt ihr irgendwelche Roadies oder so. Also, und die, alle anderen haben sich irgendwie blöd verkleidet, irgendwie schwarze Klamotten. Oh. Super! Hätte mir vorüberlegen müssen, ne? Auf jeden Fall, wir haben gesagt, nee, das sind wir nicht, wir machen jetzt irgendwie das, was uns gefällt und so wie wir schwätzen und das spiegelt sich, glaube ich, auch in den Texten nieder, sind alles Geschichten hauptsächlich vom Gregor geschrieben, die wirklich so passiert sind, also.
1: Ja. Dem Gregor so passiert.
0: Dem Gregor so passiert sind, ja. Also wenn ihr nähere Fragen habt, in der Pause, das Bild vom Gregor und die Geschichten zu den Songs. So, jetzt habe ich genug geschwätzt, ich weiß es gar nicht. Wo ist Bescheid? Ja, jetzt weiß ich Bescheid, genau. Ja.

0: weißt Bescheid?
1: Moin!
0: Ja, wie, du weißt nicht Bescheid?
1: Moin!
0: Sag mal, weißt jetzt Bescheid?
1: Moin!
0: Ach, du weißt wirklich nicht Bescheid?
2: Neu.
0: Dankeschön.
3: Ja, jetzt sind die schwarz Verkleideten mal wieder dran. Ja, das wird mir auch immer wieder gefragt, warum seid ihr eigentlich immer schwarz angezogen? Relativ einfach. Man guckt einfach bloß auf Gesichter. Die fallen arg auf und haben ich nicht ein unglaublich gut aussehender, extrem schöner Chor, oder? Also von daher. Und beim nächsten Lied werdet sie mal erleben, was für ein Blues und Soul in den liegt. Als wir den Song zum ersten Mal gemacht haben, Ain't No Sunshine, also es gibt keine Sonne, wenn du nicht da bist. Ja, ja, da musste ich schon, also weil der Schwab an sich ist ja so ein bisschen zurückhaltend, haben wir voll abgelegt jetzt, gell? Haben wir abgelegt. Setze ich euch gerade ein bisschen unter Druck? Nein! Schwabe, Blues und Soul jetzt. Und dann hört sie mal, was in Wirklichkeit die wahre Liebe des Schwaben ist, ganz tief in sich drin.

0: Wir zwei haben uns überlegt, hat jemand von euch schon mal eine Liebeserklärung auf Schwäbisch gehört? Haha, da lacht schon einmal. Haben wir uns auch gedacht, ich glaube, heute wird es Zeit. Jetzt gibt es die erste Liebeserklärung. Also wie bei Pop und Poesie, er auf Schwäbisch, ich auf Englisch. Okay? Gregor, übrigens, also Sie haben es ja schockiert, gell? Aber jetzt wird es gleich erleben, der unglaubliche Gregor Wohag am Klavier nochmal.
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0: Okay, jetzt ein bisschen nur zuhören.
1: Ich höre.
0: Den Move muss ich mir überlegen.
1: Ich wollte schon den Move zu deinem ersten nächsten Satz machen. Jetzt sollte er langsam kommen.
0: Okay. Er rennt noch aus der Straße, schaut Tefa hinterher und sagt noch, junger Vater, gleich ist vorbei. Er dreht sich gerade noch rum, da fährt der Omnibus für drüber und ich denk.
1: Aber was denkst du jetzt auch?
0: Also, Publikum, das mitdenkt, gell? Hast du?

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1: Dankeschön. Mensch, Gregor, da hast du mir jetzt echt ein Ei gelegt, weil ich ehrlich gesagt die ganze Zeit wegen der Sauerei überlegt habe, wie ich jetzt zum nächsten Lied überleiten soll. Ja, also, Herr Phil Schill, wo sind Sie? Ach,
2: wir machen jetzt was ganz
1: anderes. Ja, jetzt machen wir was ganz anderes. Ich wollte gerade eigentlich mit dir sprechen, aber du stimmst ja da ein Instrument, das kauft man doch gleich, stimmt, sag mal. Also, wenn man jetzt an die Ferien denkt, die ja jetzt da sind, wie schön, macht man manchmal eine Reise. Manchmal lernt man da jemanden kennen, vorzugsweise im Sommer. Und dann muss man ja auch mal wieder heimfahren und dann ist die Sehnsucht so groß. Und es gibt ein unglaublich schönes Lied vom Hubert von Geusern, das heißt Weit, weit weg. Das haben wir jetzt vom Österreichischen, oder ist das Bayerisch? Nein, ist Österreichisch, glaube ich, in Schwäbisch übersetzt. Das war die schwierigste Übersetzung, die wir gemacht haben überhaupt. Das Bayerische rauskriegen. Also jetzt schließen Sie vielleicht kurz Ihre Augen, denken an den wunderschönen Sommer, der bald vor uns liegt. Ja, und wenn Sie das machen, vielleicht hört es auch endlich auf zum Schneien. So. Ja, puh, also schön, warm, du darfst anfangen. Auch noch eins, zwei, drei, vier.

0: Schön, schön, schön. Wunderschönes, wunderschönes, kann man es ein Liebeslied nennen? Schon ein bisschen, aber. So, jetzt kriegt er unseren Versuch ab, ein Liebeslied zu schreiben. Nennt sich Schönes Fräulein. Wie gesagt, bei Fragen, Gregor steht zur Verfügung.
1: Ist vom, so, dass das vom Musikstil jetzt ein bisschen anders ist, aber.
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0: Dank.
1: Genau, so haben die damals auch gelacht. Das war das erste Lied, das ich von unserer Semmer halt gehört habe. Ja, und heute habe ich mich gefreut, das war praktisch mein Geburtstagswunsch von der Capo, ist mich mein Lieblingslied von Susemmerhal. Jetzt kommen wir zum letzten Lied vor der Pause. Wir haben eine eigene Schwabenhymne geschrieben. Da geht es um Spätzle und um Zoos. Ist ganz einfache Refrain. Und sparen den wir auch gern, gell? Jawohl. Jetzt kommt You Came und unsere Schwabenhymne. Viel Spaß.

Nach der Pause kommt jetzt so ein richtiger Kracher und wir zeugen, dass wir alles kennen, auch Hochdeutsch. Gell? Bei dem Lied, also sollte ich jemals in den Himmel kommen, jemals, ja. Aber ich bin ja nicht weit davon entfernt, da bin ich mir ganz sicher. Also dann wünsche ich mir, dass die Engel so singen wie die gleich. Gell? So muss es sein, wenn ich in den Himmel komme. Und der Sänger, der das Lied singt, der kennt auch fast der Schwab sein. Der brudelt nämlich am Anfang ganz schön. Ja? Also, Mark Foster, Chöre, jetzt geht's los. Die beste Band der Welt, Zusammenhalt!

So, jetzt wird's interessant. Jetzt haben wir einen Rap für euch vorbereitet. Mal gucken, wie viel Rap in Hochdorf steckt hier. Kennt ihr die Rap-Bewegung hier? Komm, wir machen mal mit.

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0: Jo.
1: Ihr seht schon, nach unserer Rockkarriere haben wir dann eine Rap-Karriere gemacht. Die ging dann ziemlich schnell. Schnell ging die rum wieder, gell? Wir machen jetzt eine kleine Wanderung durch verschiedene Musiker. Rockkarriere haben wir dann eine Rap-Karriere gemacht. Die ging dann ziemlich schnell. Schnell ging die rum wieder, gell? Wir machen jetzt eine kleine Wanderung durch verschiedene Musikstile. Aber es darf da nicht

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Selten so ein roter Kopf gesehen. Das nächste Lied ist eigentlich, so heißt eigentlich unsere einzige CD, wo wir haben. Jetzt haben wir besser dran. Ist eigentlich unser Motto von der Band auch. Wir kennen uns schon ziemlich lang, teilweise aus dem Kindergarten. Und das Geilste ist, dass wir immer zusammen sind. Und ja, das heißt, jetzt sind wir besser dran. Ist alles gesagt eigentlich.

0: immer besser dran. Dankeschön.
1: Also, ich sag's mal so. Erst singt ihr ein Lied über mich, ja? Mit meinem long browner hair, ja? Dass ich die Suppe rumrühren soll, ja? Ist okay, ich bin Hauswirtschaftslehrerin. Begrenzt sich aber nicht auf Suppe rum, Rudler, ja? Und dann schmeißt er auch noch meinen Notenständer um. Soll ich mir mal sagen, ihr regelt mich dermaßen auf, ihr habt echt die Schnauze voll und jetzt stimmst du auch noch schon wieder dein Instrument, sag mal. Einmal mit Profis arbeiten, bin ich beim richtigen Lied?
2: Ja, nicht so ganz, aber.
1: Bin ich nicht beim richtigen Lied? Ich will aber jetzt das Lied singen.
3: Dann machen wir das.
1: Bloß damit ihr das wisst, weil ihr mir so aufregt.
3: Jetzt haben wir halt dein Gott schon gespielt, gell?
1: Ja, das haben wir halt auch schon gespielt, aber jetzt so schön, weil ich habe da halt mitgesungen. So.

So, ich habe vorher das falsche Mikro genommen. Wir haben auch noch ein Lied für euch. Ich glaube, uns das letzte. Und das, wir geben dir gerne Tipps. Das geben wir euch noch auf dem Heimweg. Das heißt, komm nicht heim mit Sau. So.

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Kamenicą. Noch einmal zum Mitschreiben, wenn es zu schnell geht. Also ich sag's nochmal, komm nicht heim wie Sau. Also wenn es zu schnell war, komm nicht heim wie Sau. Du sollst nicht so viel saufen, weil sonst kannst du nicht mehr laufen und die Polizei steht mit dir vor der Tür. Komm nicht heim wie Sau, komm nicht heim wie Sau. Jetzt kommt unser englischer Einfluss noch. Du glaubst schon nicht im Ernst, dass du nach 25 Weizen Bier nur weißt, wie du heust. Und du siehst beschissen aus und so kommst du mal nicht ins Haus. So, ihr seid dran. Komm nicht.

Unglaublich, aber wahr. Wir kommen zum letzten Lied. Das geht auch eine Weile, versprochen. Also, Sie haben ja gesehen, ich habe mich ein bisschen umgezogen. Nur wegen diesem Lied jetzt, ehrlich gesagt. Weil nämlich, wenn so ein Chor 10 Jahre alt wird, dann kann der jetzt nicht nur irgendwelche Popmusik singen, sondern dann muss der sich am Ende schon einmal einer Aufgabe stellen. Ich habe lang gesucht, was kann da Capo herausfordern? Und bin dann auf wunderschöne schwedische Volkslieder gestoßen. Der Schwabe an sich liebt ja Volkslieder. Muss ich denn zum Stellen? Habe ich gedacht, schwedische Volkslieder können da jetzt, ja, wegen der Sprache auch und so, gell, eine große Herausforderung sein. Wir haben lang geübt, etwa schon fast ein Jahr sind wir da jetzt dran. Das ist also jetzt ein ganz besonderes Schmankerl, schwedische Volkslieder, nachher auch noch übersetzt ins Schwäbische. Das ist jetzt unser letzter Beitrag heute Abend. Ich habe Wette laufen, dass ich auch zu schwedische Volkslieder unglaublich gern tanzen werde und der Saal wird beben. Wenn nicht, naja, muss ich glaube an Ellen Sekt ausgeben oder so. Also lassen Sie mich bitte nicht im Stich, ich bin auch Schwabe. Okay, und weil das so schwierig ist mit dem Sänger, im Schwedisch fange ich an. Herr Kapellmeister, bitte.

Wir haben eine Zugabe, ihr hört jetzt richtig gut zu, ihr habt alle gelbe Zettel in der Hand, stimmt das? Wir kennen uns auch alle schon seit mehreren Wochen. Alles klar? Ihr und ich habt ein Geheimnis. Pariert euch mit den gelben Zetteln, können wir noch ein bisschen Saallicht haben? Was so ein bisschen? Was so ein bisschen? Aber jetzt singen wir mal unsere Zugabe vielleicht, ha? Ihr hört jetzt aber richtig gut zu. Melodie lernen, jetzt. This little light of mine ist unsere Zugabe. Habt ihr es vergessen schon? Ha? Ich komme noch gleich zu euch runter. Gell? Keine Angst, ich bin bei euch gleich. So. Ist das schön, wenn einer Chor so fragend anguckt?

jetzt euch runter. Ihr versucht es ohne einen Unfall. Jawohl, es klappt. Wunderbar. Ihr habt so gelbe Zettel. Okay, ich helfe euch. Doch, das passt alles. Nein, ich hab's ausprobiert daheim.

0: dass ihr so toll mit mir geübt habt die letzte Woche. Super, hat spitze geklappt.
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0: Thomas Roth auf der Nickelharper.
1: Eins, zwei, drei und...

wenn du den Blues hast, dann hast du ihn. Also wir vier, wir haben jeden Tag den Blues. Bei so sechs wie mir fünf gibt's keine vier, weil wir drei sind die zwei einzigen da hinten. Wir haben jeden Tag den Blues. Und auf Schwäbisch geht es so. Passet auf.

0: Dankeschön.
1: Georgie, Mensch, gib mir mal eine Tesla Kaffee rüber.
2: Kaffee, ja, wir haben gerade fertig gemacht.
1: Oh, danke, du echt brutal. So. Was hast du mir denn da gegeben, du Altes?
3: Aber Liebling, das ist doch Jakobs Krönung.

am liebsten habe den Kaffee so immer, wie meine Mama immer gemacht hat. Du weißt, das ist so. Die hat mir den Kaffee immer in der Thermosflasche serviert. Morgen zum Nein, verstehst du? Ich hock mich nach, du. Und das Ding ist heiß geblieben, du, bis um 12 Uhr. Ich konnte frühstücken bis mittags.

0: Ja, es gibt so ein paar Songs, die gehen einem jahrelang durch den Schädel. Und es gibt ein altes schwäbisches Volkslied, Hopsa Schwabeliesel. Und das hat mich begeistert, weil es irgendwie so eine total schwäbische Lebensfreude. Ey, komm, Mädel, tanzen und so. Aber irgendwie wird das nicht nachgebracht. Und so Hopsa Schwabeliesel hat sich irgendwie angehört wie so Napalm-Duo auf Drogen. So. War irgendwie ziemlich langweilig. Und immer denkt, komm, Schwabeliesel, hat einen Billigflug gekriegt mit Ryanair nach Dublin und die ist nicht mehr zurückgekommen. Und als er zurückgekommen, hat nur noch Guinness getrunken und war von oben bis unten tätowiert.
1: Weißt du noch, da war doch dieses Beutle, wo wir uns als Junge getroffen hätten.

Ich weiß genau, du hast ihn hau.

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1: Kudolmanai,
0: Kudolmanai.
1: Das ganze Zeug, war das Feuer, das Zeug, du schlägst dir den Mund.
0: Roschbrotter, Fleisch kauft.
1: Kudolmanai,
2: das ist der Schwabe-Tinnitus, wenn du Sachen wegschmeißt. Ja. Da bleibt es immer im Gedächtnis.
1: Na, hören wir das nachts und tags. Kudolmanai, das ganze Zeug.
0: 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Nein, nein, nein.
1: Achtung, in Fade Out.
0: Nein.

0: Gnaden miteinander.
1: Aha. Jetzt hat es auf die ersten 2 Meter geklappt, kriegen wir das nochmal 2 Meter nach. 1, 2, 3, 4. Auf die Ohren gibt es heute sowieso. Einfach nein. Jawohl, genau.
2: So, dann kann der Rest nach hinten nachgucken.
1: Und meine Lichtkollege, die haben das super gemacht da unten. Super. Also,

0: Dankeschön!
1: Dankeschön!
2: Hallo zusammen! 20 Jahre Gonzo! Und ganz klassisch, wir sehen viele Gesichter seit 20 Jahren immer treu mit dabei, das ist großartig!

singen könnt, gerade ganz einfach nicht verschrecken. Gott so yesterday, an meinem Fahrrad ist der Treppel hin, so I could not drive away. Probieren wir jetzt mal zusammen.

Und warum? Gleich nochmal. Und warum? Es geht auch ein bisschen lauter.

Und nochmal. Warum? Langsam lauft's. Und Elle schunkelt.

0: Paul Vincent.
1: Ich find's toll, Gitze, dass ihr euch die Mühe gemacht habt, all die Songs einzustudieren und ein Programm daraus zu machen. Ich hätte mir nicht mehr gedacht, dass ich in diesem Leben als alter Knacker das noch mal erlebe. Danke.
0: Gerne.
2: Andere Stücke aus der Spielmaschine Blues.

0: Gracias, Fila.
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0: Merci.
1: Ihr wisst ja, es gab so Helden in unserer Jugend damals.

0: Sänger spielt an der Gitarre, Alfred Kraus am Bass und Frieda Simon am Schlagzeug.
1: Und alles wäre nichts ohne unseren Chef, an der schwäbische Gosch, der Micha Divo.
0: Dankeschön, Dankeschön.

Ein Kumpel von mir hat eine tolle Nacht verbracht und hat darauf einen super Text geschrieben. Als ich den Text gelesen habe, da musste ich sagen, geil, da machen wir wirklich ein schönes Lied. Weil diese Nacht muss so toll gewesen sein, dass er da, er schwärmt heute noch davon. Also, ich habe die Melodie geschrieben und der Kumpel den Text. Bin gespannt, jetzt gibt's was zum Schmunzeln. Black Coffee!

Und in der heißen Butter mit dem würfelig geschnittenen Speck in einer Kasserolle rundherum anbraten. Ist gar nicht so einfach. Wenn ihr es mal probiert, mit würfelig geschnittenem Speck diesen rundherum anzubraten, da sind schon Kochkünste gefordert.

Lügen und das Mehl. Denkt euch nur, die 40 Gramm Mehl. Hört es nur im Kopf, 40 Gramm Mehl. Gerade so recht, die Gusch voll Mehl. 40 Gramm Mehl. Darüber stäuben. Mit Fleischbrötel was ablöschen. Wein und Tomatenmark zufügen und das Fleisch in etwa 2 Stunden zugedeckt, weichdeckt.

Und zwischendurch, zwischendurch öfters prüfen, ob noch genügend Briefe vorhanden ist. Sonst kochen die der schöne Runde, gut abgehangene, von allen Seiten herrlich angebratene Ochsenschwanz auf einer Seite etwas unschön an. Wenn du nachfüllen musst, am besten Viertel, zweitbester Fleischbrühe und am drittbester Wasser nachfüllen. Schön durchköcheln lassen und zum Schluss die Soße durchpassieren durch sieben und das Ochsenschwanz rein.

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0: das haben wir jetzt nicht so gemeint, wir nehmen es zurück.
1: Große Pause.
2: Scott noch.
1: Lass uns machen wir halt da, da, da.
2: Das wäre gut, dann müsstet ihr mitklatschen, das ist ja irgendwie. Okay, so, oder? Jetzt müsst ihr jetzt durchziehen, sonst wird nichts. Hast du einen Text? Ja.
1: Was ist los mit dir, mein Schatz?
2: Aha.
1: Du stehst im Schopfloch auf dem Platz.
2: Aha.
1: Komm hier in Aschbergische Schee.
2: Aha.
1: Was willst du da oben, Mensch, komm, geh. Ra, ra, ra. 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Komm von der Alp doch endlich runter. 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

und ich guck recht blöd. Wieder mal hat sich rein gar nichts bewegt. Man hat diskutiert und die Fetzer sind flogen. Manch einer hat der andere ins Gesicht gelogen. Doch wie ich schon gesagt habe, nichts hat sich bewegt. Die Scheißdiskutiererei, die ist mir jetzt blöd. Ich bin doch kein Depp. Ich mach auf locker. Ich mach auf locker. Ich mach auf locker. Ha. Locker vom Hocker, gell?

Wieder einer. Und mit seinem Geschwätz, da macht er mich wieder kleiner. Ich fange zum Denken, das Unheil ist nah. Schon wieder stecke Mittler drinnen im Diskutierersalat. Naja, man will halt verbessern. Das steckt in einem drin. Doch bei manchen hat das ums Verrecken keinen Sinn. Na, mach ich wieder auf locker. Locker vom Hocker. Ich mach auf locker. Locker vom Hocker, gell? Jawohl. Was bleibt, ist der Frust. Doch das ist mir jetzt wurscht. Ich mach's wie manch einer. Immer schön mit der und ja nix meiner. Immer schön mit der Strömung schwimmen. Ha, sich ja nicht aufs eigene Ding absinnen. Doch leid mal ganz ehrlich, wer hält sowas aus? Deswegen mein Tipp heute für euch. Kotzet euch öfter aus. Danach geht's euch klasse. Dann sind wir happy. Ich sag's euch, danach sind wir happy. Na, ist alles Paletti, jawohl. Und dann packen wir's nochmal. Ich mach auf lässig. Ja, nicht zu stressig. Neu.

0: Karel Schlitter.
1: Ladies and gentlemen, Bodenang darf's miterleben. The American Dream Man für Arme. Was will ich für 6 Euro Eintritt erwarten? Bei den American Dream Man, da sieht man ein bisschen Stahl oben rum. Bei uns sieht man es alle ein bisschen unten rum. Aber trägerweise Stahl. Mit Haar drin. Entschuldigung, aber was will ich machen? 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Tut uns leid.

So, jetzt spiele noch was er läuft, der Mundharmonika. Das ist ein Blues, der handelt vom Zug, vom Train, von der Eisenbahn. Das ist ein Thema, das recht oft im Blues vorkommt. So, jeder zweite, dritte Blues kommt irgendwas im Zug vor. Das war halt früher so fast das einzige Verkehrsmittel. Und das sieht man auch in den Blues-Titel: Freight Train, going so fast, Train, take me 2000 miles away, Train, take me home, take me Dortner, take me Selner. Also, man kann halt immer gut verreisen mit dem Zug. Und weil ich auch öfters mal da rumfahre und so Zugfahrt doch mit der Zeit langweilig wird, vor allem wenn es wieder heimwärts geht, dann kommt man oft auf dumme Gedanken. Und da ist mir dabei mal das Lied eingefallen. Das Lied vom Train, vom Zug. Und weil das Lied vom Heimfahrer handelt, möchte ich mich mit dem für heute verabschieden. Das ist also mein Heimfahrer, lässt Blues. Das Lied vom Zug.